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Stehst du gut mit dem Chef? Ja, dann wechselt der Chef. Das ist Murphys Gesetz.

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1: Hallo zusammen, hier ist wieder Frank Fleming mit der Musikkiste. Und in der heutigen Ausgabe möchte ich auf meiner Zeitreise des Ostrock an die letzte Sendung anknüpfen und mit euch zusammen in die Jahre 2007 und 2008 gehen. Ein Blick ins Musikarchiv verrät uns, dass gerade Künstler der dritten Generation mit ostdeutschen Wurzeln seit 2004 auch kommerziell sehr erfolgreich waren. Nach Silbermond, Annette Louisan, Clouseau oder Rosenstolz trat 2008 die Dresdner Band Polarkreis 18 ins Rampenlicht. Sie hören wir zum heutigen Einstieg mit ihrem Hit Allein, Allein.

Polarkreis 18 wurde bereits 1997 in Dresden gegründet und veröffentlichten 2004 ihr erstes und zum kostenlosen Download angebotenes Album. 2006 belegte die Band den zweiten Platz beim F6 Music Award und ging als Sieger des Plug-In-Festivals hervor, was ihnen einen Plattenvertrag bei Motor Music einbrachte. 2008 traten sie als Vorband der Smashing Pumpkins auf und stürmten mit der eben gehörten Filmmusik des Streifens Krabat die deutschen Singlecharts. Weitere Plattenveröffentlichungen folgten, ehe sich die Band 2012 aus der Öffentlichkeit zurückzog. Wie wir bereits in den vergangenen Sendungen feststellen mussten, war es vor allem für Bands und Künstler der zweiten Generation nach 1990 recht schwierig, ihren Lebensunterhalt ausschließlich mit Musik zu verdienen. Aber auch die alten Bands hatten es nicht leicht, zumal dann, wenn sie sich mit ihren Texten von der offiziellen Geschichtsschreibung der Sieger distanzierten. Die Band City hatte, wie damals schon 88, 89 mit dem Album Casablanca, auch 17 Jahre nach der Wende den Mut, die Dinge beim Namen zu nennen und wurde dafür erneut von Mainstream ignoriert bzw. aus den Sendelisten regelrecht verbannt. Gerade deshalb ist es mir ein Bedürfnis, den nächsten Song für euch zu spielen. Hier sind City mit Bummiland.

Ihr hört Franks Musikkiste mit Musik aus dem Jahre 2007 und 2008 aus ostdeutschen Landen. Gerade beim eben gehörten Song stellen sich bei mir immer wieder gemischte Gefühle ein. Es gibt Tage, da bringt mich dieses Lied wegen der Erinnerungen an Meister Nadelöhr und Himbeerbrause zum Lachen. Es gibt aber auch Tage, da macht mich dieses Lied traurig und wütend. Ich denke an meine Eltern und deren Lebensleistung in diesem untergegangenen Land, in dem angeblich überhaupt nichts war. Okay, Schluss mit den Sentimentalitäten, sonst kommt vielleicht noch jemand auf den Gedanken und nennt uns Jammerossis. Dagegen hilft bekanntlich nur eins, ein bisschen Sarkasmus. Den beherrschte auch 2007 die Band Pankow immer noch hervorragend. Hier sind André Herzberg mit seiner Viererbande mit Geld.

Die Band Pankow über das liebe Geld. Um ganz andere, wenn nicht gar viel wichtigere Dinge, geht es dem Texter Frank Ramond, der seit 2004 alle Facetten der Gefühlswelt für die feenhafte Sängerin Annette Louisan in Worte fasst. Sie hören wir nun mit dem entspannten Stück »Der Liebesbrief«.

0: Ihr hört Franks Musikkiste mit Musik aus dem Jahre 2007 und 2008 und bei der Durchsicht meines Musikarchivs fällt mir auf, dass zu jener Zeit nicht allzu viel hörenswerte Neuerungen an den Start gingen. Die Klaus-Renft-Kombo brachte ihr letztes Album Abschied und Weitergehen heraus, ehe sich so nach und nach fast alle Originalmitglieder in den Rockerhimmel verabschiedeten. Von Lift, Magdeburg, Elektra und den Pudis wurden ausschließlich Neuauflagen ihrer alten Hits produziert und auch die Krangdame des Ostrock, Veronika Fischer, konnte mit ihren neuen Produktionen nicht wirklich überzeugen. Einen Hoffnungsschimmer gab es jedoch. Die verbliebenen Musiker der Band Silly starteten anlässlich des 10. Todestages von Tamara Danz eine Art Testballon mit verschiedenen Sängerinnen und Sängern in Form eines Konzerts. In dessen Ergebnis entstand dann 3 Jahre später ein furioser Neustart mit Anna Loos als neuer Sängerin. Wir jedoch hören heute von jenem denkwürdigen Konzert aus dem Jahre 2007 das wirklich unter die Haut gehende Mondklamott.
1: Es gibt ja auch Neid unter den Menschen und auch ich bin nicht frei davon. Es interessiert mich zwar nicht, was ein anderer für ein Auto fährt. Ich bin auch nicht neidisch auf sein Haus oder gar auf seine Frau, aber auf einen guten Song. Und genau auf den nächsten Song, da war ich eigentlich immer neidisch. Eigentlich ist es mein Thema, Berlin. Mondklamott!

0: Was für ein Song! Gratuliere!
1: Was für ein Song! Toni Kral und die Männer von Silly im Jahre 2007. Und das war's auch schon wieder in Franks Musikkiste mit Musik aus der jüngeren Vergangenheit und aus deutschen Gefilden. Euch allen eine gute Zeit. Bis zum nächsten Mal, euer Frank.
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0: Roger Cicero, geboren am 6. Juli 1970 in West-Berlin als Sohn eines Jazzpianisten und einer Tänzerin, war ein deutscher Pop- und Jazzmusiker. Als 11-Jähriger trat er bereits im Vorprogramm von Helene Vita, einer Schweizer Kabarettistin, Schauspielerin und Chansonsängerin, auf und mit 16 hatte er bereits seinen ersten Fernsehauftritt mit dem Rias Tanzorchester unter der Leitung von Horst Jankowski. Im Alter von 18 Jahren wurde er dann am Hohner Konservatorium in Trossingen aufgenommen und in den Fächern Klavier, Gitarre und Gesang ausgebildet. Von 1989 bis 1992 trat Roger Cicero mit der Gruppe seines Vaters, dem Eugen Cicero Trio, dem Horst Jankowski Trio sowie dem Bundesjugend-Jazz-Orchester auf. Er studierte Jazzgesang bis 1996 und war Gastsänger bei mehreren Gruppen, bis er 2003 schließlich das Roger Cicero Quartett gründete und später trat er mit elfköpfiger Big Band auf. Im Mai 2006 war es dann soweit, als sein erstes Soloalbum Männersachen erschien. Dieses enthielt neben 13 Kompositionen, welche überwiegend von seinen damaligen Produzenten stammten, mit Schieß mich doch zum Mond, eine deutsche Version des Klassikers von Frank Sinatra, Fly Me to the Moon.
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0: Das Album landete bis August auf Platz 3 der deutschen Charts und verkaufte sich bis Anfang 2009 über 1 Million Mal. Am 12. Mai vertrat Roger Cicero Deutschland beim Eurovision Song Contest in Helsinki mit seinem Titel Frauen regieren die Welt.
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belegte allerdings leider damals nur den 19. Platz im Finale mit 49 Punkten. Neben seiner ersten Filmrolle im Jahr 2008 im Film Hilda kam auch sein Sohn zur Welt. Es folgten weitere Alben, einige Fernsehauftritte und Synchronsprecherrollen, bis er im Jahr 2012 die Single für Nichts auf dieser Welt, den offiziellen DVB-Fansong zur Fußball-EM 2012 veröffentlichte und im Herbst desselben Jahres auch am Albumprojekt Giraffenaffen zugunsten des Kinderhilfswerks Die Arche teilnahm. Cicero litt am chronischen Erschöpfungssyndrom und infolgedessen wurden 2014 und 2015 geplante Tourneen abgesagt. Sein am 2. Oktober 2015 erschienenes Album The Roger Cicero Jazz Experience nahm er nicht wie sonst mit seiner Big Band auf, sondern in Quartettbesetzung. Heraus kam ein Jazzalbum zwischen Bebop und Bar. Dieses 7. Album von Cicero enthielt seine Lieblingssongs von Popmusikern wie Nick Drake, Paul Simon oder James Taylor, die von der Band teilweise stark verändert wurden, um als Jazzstücke gespielt zu werden. Am 24. März 2016 starb Roger Cicero im Alter von viel zu jungen 45 Jahren infolge eines Hirninfarkts. Gemeinsam mit Ihnen, liebe Hörerinnen und Hörer, wollen wir uns jetzt an einen Musiker erinnern, welcher definitiv ein Stück deutscher Musikgeschichte ist. Ich wünsche Ihnen besten Stereoempfang. Hier ist Roger Cicero mit seinem Titel Die Liste von seinem Album beziehungsweise natürlich bis zum letzten Ton ausgespielt.

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2: Bei Veranstaltungen in den westlichen Bundesländern werde ich im Interview hin und wieder gefragt, wie erging es dir als Christ in der DDR? Du bist als jugendlicher Christ geworden, das war doch schwer, oder? Regelmäßig antworte ich dann, dass es heute junge Christen viel schwerer haben, als wir es zu DDR-Zeiten hatten. Damals war für uns klar, wo der Feind stand. Die Linie war in der Regel deutlich zu erkennen. Wo mache ich mit? Wo halte ich Abstand? Das war ziemlich schnell herausgefunden. Heute ist, nicht nur für Jugendliche, alles viel verschwommener. Was ist gut, was ist schlecht, das ist schwer erkennbar. Die Grenzen sind nicht so klar. Vieles wird verdreht, entstellt oder ins Gegenteil verkehrt. Passend dazu habe ich mein Lied »Verlorene Leichtigkeit« mitgebracht. Aber vorher will ich noch sagen, eins ist übrigens zu allen Zeiten die beste Orientierung, die Lektüre der Bibel.
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1: Elon Musk ist der erste Billionär der Welt. Möglich macht das der größte Börsengang der Geschichte. Seine Weltraumfirma SpaceX, die zurzeit nahezu jede Rakete zur Weltraumstation ISS schickt und ein Monopol aus Satelliten im All hält. Der deutsche Astronaut Matthias Maurer sagte im ZDF:
2: Das haben wir im Ukraine-Krieg gesehen. Wenn da jemand entscheidet, ich möchte, dass das eine Land keine Verbindung mehr hat, dann kann er die Verbindung abstellen und ist dadurch sogar kriegsentscheidend. Und das ist natürlich ein Risiko, besonders für Europa. Wir haben noch gar nicht eine solche Satellitenverbindung, deswegen arbeiten wir hier ganz stark dran. Insgesamt möchte man als Staat nicht abhängig sein von einem anderen Staat und noch weniger von einer Einzelperson.
1: Sachsens SPD stellt heute in Dresden die Schulen in den Mittelpunkt. Beim Landesparteitag will sie für den Erhalt von Schulen auf dem Land kämpfen. Außerdem wirbt die Partei bei ihren Mitgliedern für den Reformkurs der Regierung bei Finanzen und Bürokratie. Trotz vielfältiger Kritik verteidigt Sachsens Innenminister Schuster die jetzt in Kraft getretenen Asylregeln der EU. Damit wird jetzt unter anderem stärker darauf geachtet, dass Geflüchtete in das EU-Land zurückgeführt werden, in dem sie zuerst registriert wurden. Sachsen hat dafür als erstes Bundesland ein eigenes Zentrum eingerichtet. Schuster sagt:
3: Also das Wichtigste ist mit Sicherheit, dass wir endlich in Europa jetzt einen ernsthaften Versuch starten, mit einer Regel alle zu arbeiten. Also da steckt eine Menge Solidaritätsgedanke drin. Ich glaube, dass wir sehr viel mehr Sicherheit bekommen werden. Alles in allem, wenn es klappt, ist es ein richtiger Durchbruch.
1: Die EU startet am Montag offiziell die ersten Beitrittsgespräche mit der Ukraine und Moldau. Alle Mitgliedstaaten haben dem ersten Verhandlungsblock zugestimmt. Zunächst geht es dabei um grundlegende Werte und Reformen, die beide Länder erfüllen müssen. EU-Spitzen sprechen von einem wichtigen politischen Signal der Unterstützung. Innenminister Dobrindt warnt vor möglichen Drohnenangriffen auf den Bundestag und andere Verfassungsorgane. Laut Rheinischer Post fordert er eine dauerhafte Drohnenabwehr. Hintergrund sind mehr Sichtungen der Fluggeräte über Regierungsgebäuden. Bei der Fußball-WM in Nordamerika sind jetzt alle Gastgeberländer ins Turnier gestartet. Die USA mussten in ihrem ersten Spiel gegen Paraguay ran und haben sich deutlich mit 4:1 durchgesetzt. Zuvor ging es auch für Kanada los, der Endstand gegen Bosnien-Herzegowina 1:1. 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
0: Das Wetter bis morgen.
5: Wechselnd bis stark bewölkt, so geht es durch den Samstagnachmittag. Örtlich können sich auch immer wieder einzelne Schauer bilden. Aktuell liegen die Temperaturen bei Werten zwischen 17 und 22 Grad in der Region. Am Abend und in der Nacht meistens dann niederschlagsfrei. Die Luft kühlt sich auf Werte zwischen 11 und 5 Grad ab und der Wind wird dazu schwach bis mäßig, in den Bergen auch mit stürmischen Böen aus westlichen Richtungen. Morgen am Sonntag erneut wechselhaft und windig mit einzelnen Schauern. Dazu gibt es Tageshöchsttemperaturen mit Werten zwischen 14 und 19 Grad in der Region. Und noch die Aussichten für die kommenden Tage. Am Montag und auch am Dienstag örtlich Schauer, aber auch längere sonnige Abschnitte und insgesamt ansteigende Temperaturen.
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5: Der aktuelle Verkehrsservice hier bei Radio Erzgebirge RSA. Derzeit keine Störungsmeldungen für unser Sendegebiet. Allen eine gute Fahrt.
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1: Mit Herbert Wilder am Mikrofon, ich grüße Sie recht herzlich, Ihnen allen einen schönen Samstagnachmittag. Wir sind heute wieder auf Herztour und damit in der Region unterwegs. An der vermutlich ältesten Talsperre Sachsens wird Filsteichfest gefeiert. Mehr dazu gleich hier bei uns in dieser Stunde.

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1: Es ist schon eine gute Tradition, dass das Filzteichfest gefeiert wird. Im wievielten Jahr können wir jetzt gar nicht so genau sagen, aber das kriegen wir irgendwie noch raus. Katrin Petzold ist bei mir am Mikrofon. Ein herzliches Glück auf.
2: Glück auf auch an Sie, Herr Wilde.
1: Katrin, das Filzteichfest, 3 Tage wird gefeiert hier an Sachsens ältester Talsperre. Also das ist schon ein großes Ereignis, auch für die Stadtwerke Schneeberg.
2: Genau, also das Filzteichfest ist immer wieder jedes Jahr das absolute Highlight unserer Silberstrom-Event-Reihe. 3 Tage voll mit Action, ganz viel Musik, Party, guter Laune. Leider dieses Jahr mit nicht ganz so schönem Wetter, aber davon lassen wir uns nicht die Stimmung verderben. Genau. Und in diesem Jahr haben wir gleich doppelt Grund zum Feiern, weil wir feiern nicht nur ganz traditionell unser Silberstrom-Filzteichfest, sondern auch das 35-jährige Firmenjubiläum der Stadtwerke Schneeberg.
1: Wenn wir mal so ein ganz kleines bisschen in die letzten Wochen zurückschauen, ihr habt da einen grandiosen Auftakt hingelegt mit dem Anbaden. Also da war ja das Wetter top, die Stimmung war gut und viele Menschen waren da. Wie lief bisher die Saison?
2: Bisher lief die Saison wirklich ganz fantastisch. Wir hatten immer super Glück mit dem Wetter. Wir konnten beim Anbaden so viele Gäste zählen und begrüßen wie nie zuvor, nämlich 3.500 Besucherinnen und Besucher. Also bis jetzt ist die Eventsaison einfach ganz super für uns gelaufen.
1: Wie funktioniert das, wenn die Gäste hierher kommen? Also Filzteichfest, das ist ja immer ein großes Silberstrom-Event, davon hast du schon gesprochen. Wie funktioniert das mit der Silberstromkarte?
2: Genau, also alle Kundinnen und Kunden, die eine Silberstromkarte haben, die bekommen Rabatt beim Einlass. Ja, da wir jetzt den Start am Freitag schon hatten, ist der Sonntag noch komplett kostenfrei für unsere Kundinnen und Kunden und der Samstag würde 5 € kosten.
1: Es ist ja immer ein Fest für die ganze Familie, also ihr müsst an alle Altersgruppen denken, sowohl das Bühnenprogramm muss danach ausgerichtet sein, aber auch das Drumherum. Seit ein paar Jahren gibt es die zahlreichen Hüpfburgen, wie viel sind es in diesem Jahr?
2: In diesem Jahr sind es 20 Hüpfburgen, da werden sich vielleicht einige wundern, wir hatten sonst immer mehr Hüpfburgen. Wir haben aber in diesem Jahr ganz bewusst die Entscheidung für weniger Hüpfburgen getroffen, weil wir einfach möchten, dass sich ganz viel hier im Bühnenbereich abspielt, wo auch die Künstlerinnen und Künstler einfach viel mehr Aufmerksamkeit bekommen.
1: Bühnenbereich ist auch ein ganz gutes Stichwort. Wir sitzen ja hier im Trocknen quasi. Es kann ja überhaupt nichts passieren. Die Stimmung ist gut und das Wetter macht uns nichts.
2: Genau, also die Stimmung ist fantastisch und hier unterm Zelt ist man im Trocknen und da lässt sich's auch bei Regen ganz gut aushalten.
1: Wie lange geht's heute noch am Samstag?
2: Am Samstag geht es bis 1 Uhr nachts, anstandslos und durchgeknallt. Das DJ-Duo wird quasi, das Ende des Tages gestalten, genau, und am Sonntag starten wir dann um 10 Uhr, dann können die Hüpfburgen genutzt werden und dann starten wir am Nachmittag auch mit unserem Bühnenprogramm.
1: Gibt es für dich ganz persönlich so einen Veranstaltungshöhepunkt, wo du sagst, also da will ich unbedingt dabei sein, da muss ich in der Nähe der Bühne stehen?
2: Also tatsächlich haben wir dieses Jahr den BMX Freestyler und Influencer Chris Böhm hier vor Ort, der mit 3 Millionen Followern auf den Social Media Kanälen wirklich eine ganz starke Reichweite hat. Der wird heute ein ganz fantastisches Programm auf die Bühne bringen mit einem Weltrekordversuch im BMX Flatland. Pedalieren und morgen am Sonntag ist er auch mit dem zweifachen Breakdance-Weltmeister hier auf der Bühne, wenn BMX nämlich Breakdance trifft.
1: Also wer gern jetzt noch herkommen will, der ist herzlich eingeladen. Das ganze Wochenende wird gefeiert.
2: Genau, also wir freuen uns auf ganz viele Besucherinnen und Besucher, die hier mit uns am Filzteich das Filzteichfest 2026 feiern.
1: Wir gehen erstmal zurück, sind aber gleich wieder hier direkt am Filzteich.
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0: Das Wetter bis morgen.
2: Wechselnd bis stark bewölkt, so geht es durch den Samstagnachmittag. Örtlich können sich auch immer wieder einzelne Schauer bilden. Aktuell liegen die Temperaturen bei Werten zwischen 17 und 22 Grad in der Region. Am Abend und in der Nacht meistens dann niederschlagsfrei. Die Luft kühlt sich auf Werte zwischen 11 und 5 Grad ab und der Wind wird dazu schwach bis mäßig, in den Bergen auch mit stürmischen Böen aus westlichen Richtungen. Morgen am Sonntag erneut wechselhaft und windig mit einzelnen Schauern. Dazu gibt es Tageshöchsttemperaturen mit Werten zwischen 14 und 19 Grad in der Region. Und noch die Aussichten für die kommenden Tage. Am Montag und auch am Dienstag örtlich Schauer, aber auch längere sonnige Abschnitte und insgesamt ansteigende Temperaturen.
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2: Der aktuelle Verkehrsservice hier bei Radio Erzgebirge RSA. Derzeit keine Störungsmeldungen für unser Sendegebiet. Allen eine gute Fahrt.
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1: Wir sind zurück am Filzteich. Hier wird Filzteich festgefeiert, ein traditionelles Fest der Stadtwerke Schneeberg GmbH. Und viele Höhepunkte sind hier zu erleben. Nicht nur das bunte Treiben an den Hüpfburgen und auf der Showbühne. Es wird am heutigen Abend auch wieder eine Multimedia-Show geben. Das ist was ganz Besonderes. Katrin Petzold ist bei mir am Mikrofon. Katrin, was ist da geplant?
2: Ja, also die Multimedia-Show, die ist jedes Jahr wirklich ein ganz großes Highlight hier vor Ort. Es sind 60 Minuten mit einem ganz großen, fantastischen Feuerwerk, einer gigantischen Lasershow und ganz emotionale Musik, die dann hier unseren schönen Filzteich in ein tolles Lichtermeer verwandelt.
1: Ihr arbeitet da ja immer eng mit der LEC Laser Company zusammen.
2: Genau, die LEC ist ein ganz wichtiger Partner für uns, die unsere ganzen kreativen Ideen ganz wundervoll umsetzen und uns hier bei der Ausrichtung des Filzteichfestes immer gut unterstützen.
1: Das Wichtige oder das Besondere an diesem Abend wird ja sein, dass die Show sich auch in Richtung des Firmenjubiläums sozusagen zeigen muss.
2: Richtig, also einige Grundelemente der Show beziehen sich tatsächlich auf das 35-jährige Firmenjubiläum der Stadtwerke Schneeberg GmbH und die Besucherinnen und Besucher können auf jeden Fall gespannt sein und sich auf eine tolle Show freuen.
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2: Viele kennen das, sie nehmen sich etwas ganz fest vor, geben ein Versprechen. Einen geraden Weg wollen sie im Leben gehen und kaum drehen sie sich um, lockt links und rechts der Graben. Der Musiker Johnny Cash kannte das. 1956 schrieb er einen Song, der genau das ausdrückte: I Walk the Line.
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2: Ich bleibe auf der Spur, ich gehe geradeaus. Ich halte mein Herz streng im Auge, singt Cash. Warum? Weil er frisch verheiratet war mit seiner ersten Frau Vivian. Als junger Musikstar zog er durch die Lande. Überall lauerten Versuchungen, Scheinwerferlicht, Alkohol, schöne Frauen. Cash spürte die Gefahr. Er wusste, wie schnell ein Fuß ausrutschen kann. Sein Lied war kein stolzes Statement, sondern ein musikalisches Selbstgespräch. Eine Art Stoßseufzer wie: Gott hilf mir, dass ich meiner Frau treu bleibe. Er sang: Weil du mein bist, bleib ich in der Spur. Wir wissen heute, wie die Geschichte weiterging. Johnny Cash schaffte es damals nicht. Die Drogen kamen, der gerade Weg wurde zur Schlangenlinie, seine Ehe zerbrach, er stürzte ab. Es gibt in der Bibel einen Vers, der an diesen Song erinnert. Im Buch der Sprüche heißt es: Halte dir immer vor Augen, was gut und richtig ist, und geh den geradlinigen Weg. Wähle sorgsam deine Schritte und weiche nicht vom rechten Weg ab. Schau weder nach rechts noch nach links und halte dich vom Bösen fern. Ein guter Rat, dachte ich mir, als ich das las. Aber wer hält das durch? Johnny Cash hat den Kompass und die Kraft für sein Leben erst viel später gefunden. Nicht in seiner eigenen Willenskraft, nein, sondern bei dem, der Vergebung und Neuanfang erfunden hat, bei Jesus Christus. Jesus kann auf krummen Linien gerade schreiben und er kann sogar krumme Linien wieder gerade biegen. Und wenn wir stolpern, reicht er uns die Hand. Er hilft uns auf, stellt auf die Füße, auf festen Boden, so wie bei Johnny Cash.

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1: In Dresden läuft der Landesparteitag der SPD. Schwerpunktthema ist die Bildungspolitik. Die SPD habe sich das Ziel gesetzt, die Schulen im Freistaat zukunftsfest zu machen, sagte uns Landesparteichef Henning Hohmann.
2: Wir wollen gerne Schulen im ländlichen Raum erhalten und sie fit machen für die Zukunft. Das heißt, sie vorbereiten auf jahrgangsübergreifendes Unterricht, auf mehr längeres gemeinsames Lernen. Auch etwas, was nach wie vor die große Mehrheit der Sachsen unterstützen. Das würde nämlich dabei helfen, vor Ort Schulen zu erhalten. Und das macht unser Bildungssystem auch langfristig sicher.
1: Die Bundesregierung bekommt weiter Druck in Sachen Reformen. Unter anderem Arbeitgeberpräsident Dulger fordert in der Bild Ergebnisse bis Mitte Juli, damit sich die Stimmung in der Wirtschaft dreht. Die Wirtschaftsweise Grimm sagte der Welt am Sonntag, die bisherigen Reformideen von Union und SPD reichen dafür nicht aus. Sie schlägt unter anderem vor, technologischen Fortschritt in Deutschland zu fördern. Da gibt es aus ihrer Sicht zu viele Regularien. Um den Stand der Dinge im Iran-Krieg herrscht mal wieder Verwirrung. Erst hieß es mal wieder, ein Friedensabkommen sei zum Greifen nah. Dann wurden neue Angriffe gemeldet. Mehr von Jana Klonikowski.
3: Das US-Militär meldet, dass seine Streitkräfte mehrere iranische Drohnen abgeschossen haben. Die Drohnen hätten Handelsschiffe in der Straße von Hormuz bedroht, heißt es. Zuletzt hatte es trotz der eigentlich geltenden Waffenruhe immer wieder Angriffe im Iran-Krieg gegeben. Gestern hat dann Pakistan verkündet, ein Friedensabkommen sei ausgehandelt und bereit zur Unterschrift. Von den USA und dem Iran heißt es zumindest, man sei einem Abkommen nah. Das wurde allerdings auch schon öfter gesagt.
1: Die Elbe soll in Dresden bei der Wärmewende helfen. Sachsen Energie will an der Marienbrücke eine große Flusswasserwärmepumpe bauen. Sie soll ab 2031 rund 45.000 Haushalte versorgen und einen Teil der bisherigen Erdgaswärme ersetzen. Kosten rund 92 Millionen Euro. Die Fußball-WM nimmt Fahrt auf. Von heute Abend bis morgen früh unserer Zeit stehen 4 Spiele auf dem Programm. Unter anderem ist die Schweiz gegen Katar und die Türkei gegen Australien gefordert. Highlight dürfte das Spiel des 5-maligen Weltmeisters Brasilien gegen den WM-Halbfinalisten von 2022, Marokko, werden. 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
0: Das Wetter bis morgen.
5: Wechselnd bis stark bewölkt, so geht es durch den Samstagnachmittag. Örtlich können sich auch immer wieder einzelne Schauer bilden. Aktuell liegen die Temperaturen bei Werten zwischen 17 und 22 Grad in der Region. Am Abend und in der Nacht meistens dann niederschlagsfrei. Die Luft kühlt sich auf Werte zwischen 11 und 5 Grad ab und der Wind wird dazu schwach bis mäßig, in den Bergen auch mit stürmischen Böen aus westlichen Richtungen. Morgen am Sonntag erneut wechselhaft und windig mit einzelnen Schauern. Dazu gibt es Tageshöchsttemperaturen mit Werten zwischen 14 und 19 Grad in der Region. Und noch die Aussichten für die kommenden Tage. Am Montag und auch am Dienstag örtlich Schauer, aber auch längere sonnige Abschnitte und insgesamt ansteigende Temperaturen.
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5: Der aktuelle Verkehrsservice hier bei Radio Erzgebirge RSA. Derzeit keine Störungsmeldungen für unser Sendegebiet. Allen eine gute Fahrt.
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1: Mit Herbert Wilde am Mikrofon, ich grüße Sie recht herzlich Ihnen allen einen schönen Samstagnachmittag. In der Region gibt es ein wahres Festwochenende. Die 506. Annaberger Keth geht so ganz langsam zu Ende. In Grünhain-Beierfeld feiert man Löffelmacherfest und am Filzteich wird heute und morgen zum traditionellen Filzteichfest eingeladen. Mehr dazu auch in dieser Stunde hier bei uns. Musik.

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1: Radio Erzgebirge RSA ist zu Gast am Filzteich. Hier wird das Filzteichfest gefeiert. Mike Ehmke ist bei mir am Mikrofon. Ein herzliches Glück auf.
2: Glück auf, ich grüße Sie.
1: Mike, ihr habt viel vorbereitet. Ein Fest 3 Tage lang. Da muss an vieles gedacht werden. Und wenn hier 20 Hüpfburgen aufgebaut sind, da gehört auch so einiges dazu. Wann habt ihr angefangen mit Aufbauen?
2: Also der Aufbau fand tatsächlich schon vor einer Woche statt. Die Hüpfburgen sind kurzfristig aufgebaut worden. Die Problematik ist natürlich immer, funktionieren die elektrischen Geräte? Sind alle Hüpfburgen einsatzbereit? Gibt es hier und da ein Löschlein, was noch geflickt werden muss? Aber ich kann versichern, wir haben alles geprüft. Es kann losgehüpft werden.
1: Bei Hüpfburgen sind in der Zwischenzeit, das ist ja auch nicht nur so ein einfaches Spielgerät, da müssen ja auch ein paar Dinge beachtet werden. Also Sicherheit geht hier vor, ne?
2: Ja, es gibt diverse Normen und Dienen, an die wir uns natürlich halten müssen. Auch hier, wie die Stadtwerke halt sind, Sicherheit wird bei uns groß geschrieben. Da nehmen wir schon ganz viel Rücksicht drauf, dass das auch alles so passt.
1: Gibt es auch sowas wie eine Art Sicherheitsabstand von Hüpfburg zu Hüpfburg?
2: Also es gibt ja, wie ich es schon gesagt habe, verschiedene Normen, Anzahl der Personen auf den Hüpfburgen, maximale Höhe, maximale Breite, wie viele Personen müssen an der Hüpfburg stehen und das beaufsichtigen. Da müssen wir uns dran halten, da kommen wir nicht drum rum. Aber auch da sind wir gut aufgestellt. Wir haben wieder Schüler einladen können, die die Hüpfburgen betreuen, dass die Kinder natürlich auch gleich einen Ansprechpartner haben.
1: Nun ist ja Hüpfburg nicht gleich Hüpfburg. Es gibt ja da die tollsten Geräte. Was ist dir aufgefallen?
2: Wir haben ganz coole Hüpfburgen wie jedes Jahr, die natürlich ins Auge stechen. Hüpfburgen mit einer riesengroßen langen Rutsche oder wieder unsere Wasserspiel-Hüpfburgen. Die sind natürlich immer das Highlight, passend zum Filzteich. Wird immer sehr gut angenommen und ist wie gesagt immer mit das Highlight bei unserer Hüpfburgenrunde.
1: Kann mich noch erinnern ans vergangene Jahr, da war eine aufblasbare Spielwiese da mit großen Bällen, wo die Kinder reingehen konnten. Gibt es das dieses Jahr auch wieder?
2: Ja, die ist dieses Jahr auch wieder vertreten, die ist wieder da. Auch totales Highlight, kann man nur empfehlen, auch nicht nur für die Kinder, auch die Erwachsenen dürfen natürlich diese Bälle probieren.
1: Wer also jetzt hierher kommt und ein bisschen mit rumspielen und rumtoben will, der ist herzlich eingeladen. Gibt es eine Altersbeschränkung? Manchmal steht ja auch an den Hüpfburgen dran, also nur geeignet für Kinder bis oder so.
2: Also grundlegend sind ja Hüpfburgen nur für Kinder bis 12 Jahre erlaubt. Wenn natürlich die Erwachsenen das auch mal probieren wollen, können die das natürlich gerne probieren. Gerade beim Torwandschießen zum Beispiel. Oder mit den Bällen kann man nur mal probieren.
1: Torwandschießen ist auch ein gutes Stichwort. Am Sonntagmorgen wird die deutsche Fußballnationalmannschaft ins WM-Geschehen eingreifen. Bist du Fußballfan?
2: Natürlich, wie 84 Millionen Deutsche auch. Wir drücken natürlich der deutschen Nationalmannschaft die Daumen. Aber es wird, denke ich, ein gutes 3-1 für uns.
1: Also nach dem Tipp hätte ich dich jetzt sowieso gefragt. Und insgesamt gesehen ist es natürlich ziemlich kompliziert. Ihr habt jetzt hier kein Public Viewing vorgesehen. Das gibt das Filzteichfest einfach nicht her, nein?
2: Nee, also dieses Jahr nicht. Das stand mal im Raum. Wir haben mal drüber nachgedacht. Jetzt hat ja die Bergstadt Schneeberg zeitgleich auch ein Public Viewing innen in der Stadt. Kann ich nur empfehlen, dann abends nach dem Filzteichfest am Eventende 18 Uhr sich unten in der Bergstadt Schneeberg auf dem Markt einzufinden, weil dort wird Deutschland Curaçao live übertragen.
1: Danke, Mike, für das Gespräch. Ein herzliches Glück auf.
2: Glück auf. Danke auch.
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0: Das Wetter bis morgen.
2: Wechselnd bis stark bewölkt, so geht es durch den Samstagnachmittag. Örtlich können sich auch noch einzelne Schauer bilden. Am Abend und in der Nacht dann meistens niederschlagsfrei. Die Luft kühlt sich auf Werte zwischen 11 und 5 Grad ab und der Wind wird dazu schwach bis mäßig. In den Bergen aber auch mit stürmischen Böen aus westlichen Richtungen. Morgen am Sonntag erneut wechselhaft und windig mit einzelnen Schauern. Dazu gibt es dann Tageshöchsttemperaturen mit Werten zwischen 14 und 19 Grad in der Region. Und noch die Aussichten für die kommenden Tage. Zum Starten die neue Woche am Montag und am Dienstag, örtlich Schauer, aber auch längere sonnige Abschnitte und insgesamt ansteigende Temperaturen.
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2: Der aktuelle Verkehrsservice hier bei Radio Erzgebirge RSA. Derzeit keine Störungsmeldungen für unser Sendegebiet. Ihnen allen eine gute Fahrt.
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1: Wenn am Filzteich gefeiert wird, dann ist oft auch die LEC Laser und Event Company dabei. Und ich sage ein herzliches Glück auf an die Clara.
2: Hallo.
1: Clara, du hast sozusagen jetzt in den Vorbereitungen viel zu tun.

0: Was machst du?
1: Also ich sitze im Büro und wir halten immer viele Absprachen mit den Stadtwerken Schneeberg, mit den Künstlern, mit den einzelnen Gewerken, die hier vor Ort zugange sind und kümmern uns darum, dass im Vorgang alles organisiert wird.
0: Ist das ein Job, den du schon immer gerne machen wolltest oder wie bist du dazu gekommen?
1: Eigentlich wollte ich Lehrerin werden und dann habe ich aber eine Ferienarbeit gemacht, war 2 Wochen mit dem Team unterwegs und dann bin ich irgendwie bis zum Studium hier geblieben.
0: Bis zum Studium hängen geblieben. Was studierst du?
1: Internationales Eventmanagement.
0: Na bitte, das passt doch alles ganz gut. Was sind so die wichtigsten Aufgaben, wenn man sowas vorbereitet? Du hast schon gesagt, also man muss viel rumtelefonieren, Kontakte halten, Netzwerken sozusagen. Aber was ist so immer die besondere Herausforderung? Die Künstler eher oder das Umfeld, die Technik?
1: Es hat beides seine Tücken und Herausforderungen. Es ist aber auch wichtig, vorher mit den ganzen Behörden alles abzuklären, ob das jetzt Anmeldungen fürs Feuerwerk oder beim Naturbund sind. Es gibt immer viele unvorhersehbare Sachen, die dann kurzfristig noch auftreten.
0: Also eine ganze Menge Schreib- und Papierkram, wenn ich das so höre.
1: Ja, auf jeden Fall.
0: Da muss man viel wissen, deshalb studierst du das ja auch. Und die Kommunikation mit den Künstlern dann, die auf die Bühne kommen, machst du das auch, wenn die hier anreisen?
1: Ja, dafür sind wir hier vor Ort und sind als Ansprechpartner immer zur Verfügung.
0: Manchmal sind das ja auch so kleine Mimosen. Ne? Also wir unter uns können das ja mal so sagen. Die Künstler sind ja immer nicht ganz einfach, manchmal anstrengend, aber macht schon Spaß, oder?
1: Auf jeden Fall macht das Spaß. Und ich glaube, da ist einfach immer ganz viel Anspannung und einfach das Verlangen dahinter, dass das Ganze auch gut wird auf der Bühne. Von daher kann man es ihnen vielleicht manchmal nachvollziehen.
0: So ein Plan, da muss ja schon einige Wochen, sogar Monate vorher stehen, denn für viele Bands und Künstler gibt es Tourpläne. Da muss man irgendwie noch einen Termin reinquetschen können. Für dieses Mal hat da alles geklappt?
1: Ja, auf jeden Fall. Und nach dem Filzzeichfest ist vor dem Filzzeichfest, direkt danach startet es gleich mit den Vorbereitungen fürs nächste Jahr, damit das alles gut im Vorfeld geplant werden kann.
0: Wenn du die Listen so gelesen hast, die Künstler, die hier mit am Wochenende dabei sind, worauf freust du dich am meisten oder was hat dich ganz besonders, sage ich mal, berührt, wo du gesagt hast, also da freue ich mich drauf, die wollte ich schon immer mal sehen oder den wollte ich schon immer mal sehen?
1: Ich freue mich tatsächlich auf Matze Wiesner. Die waren ja letztes Jahr schon mal da, das ist dann leider wortwörtlich ins Wasser gefallen und jetzt gibt es da die große Wiederholung. Da freue ich mich sehr auf die Musik und auch auf das Menschliche, die waren sehr sympathisch.
0: Nun gehört ja nicht nur das Geschehen auf der Showbühne dazu, sondern auch die Multimedia-Show, die auf dem Wasser teilweise vorbereitet wird. Was können wir da so erwarten?
1: Es wird einen Künstler vor Ort, einen Überraschungsakt geben. Es werden wieder unsere Tänzerinnen von den Karo-Dancers dabei sein, die in neuen Kostümen auftreten. Es wird eine Lasershow geben, ein großes Feuerwerk und das Ganze wird von schöner Musik untermalt.
0: Also ein spannendes Programm. Ich danke dir ganz sehr für das unterhaltsame Gespräch und drück die Daumen, dass alles funktioniert. Also kann man da toi toi toi sagen oder so?
1: Auf jeden Fall, über toi toi toi freuen wir uns sehr.
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1: In Dresden läuft der Landesparteitag der SPD. Schwerpunktthema ist die Bildungspolitik. Die SPD habe sich das Ziel gesetzt, die Schulen im Freistaat zukunftsfest zu machen, sagte uns Landesparteichef Henning Hohmann.
2: Wir wollen gerne Schulen im ländlichen Raum erhalten und sie fit machen für die Zukunft. Das heißt, sie vorbereiten auf jahrgangsübergreifendes Unterricht, auf mehr längeres gemeinsames Lernen. Auch etwas, was nach wie vor die große Mehrheit der Sachsen unterstützen. Das würde nämlich dabei helfen, vor Ort Schulen zu erhalten. Und das macht unser Bildungssystem auch langfristig sicher.
1: Die Bundesregierung bekommt weiter Druck in Sachen Reformen. Unter anderem Arbeitgeberpräsident Dulger fordert in der Bild Ergebnisse bis Mitte Juli, damit sich die Stimmung in der Wirtschaft dreht. Die Wirtschaftsweise Grimm sagte der Welt am Sonntag, die bisherigen Reformideen von Union und SPD reichen dafür nicht aus. Sie schlägt unter anderem vor, technologischen Fortschritt in Deutschland zu fördern. Da gibt es aus ihrer Sicht zu viele Regularien. Um den Stand der Dinge im Iran-Krieg herrscht mal wieder Verwirrung. Erst hieß es mal wieder, ein Friedensabkommen sei zum Greifen nah. Dann wurden neue Angriffe gemeldet. Mehr von Jana Klonikowski.
3: Das US-Militär meldet, dass seine Streitkräfte mehrere iranische Drohnen abgeschossen haben. Die Drohnen hätten Handelsschiffe in der Straße von Hormuz bedroht, heißt es. Zuletzt hatte es trotz der eigentlich geltenden Waffenruhe immer wieder Angriffe im Iran-Krieg gegeben. Gestern hat dann Pakistan verkündet, ein Friedensabkommen sei ausgehandelt und bereit zur Unterschrift. Von den USA und dem Iran heißt es zumindest, man sei einem Abkommen nah. Das wurde allerdings auch schon öfter gesagt.
1: Die Elbe soll in Dresden bei der Wärmewende helfen. Sachsen Energie will an der Marienbrücke eine große Flusswasserwärmepumpe bauen. Sie soll ab 2031 rund 45.000 Haushalte versorgen und einen Teil der bisherigen Erdgaswärme ersetzen. Kosten rund 92 Millionen Euro. Die Fußball-WM nimmt Fahrt auf. Von heute Abend bis morgen früh unserer Zeit stehen 4 Spiele auf dem Programm. Unter anderem ist die Schweiz gegen Katar und die Türkei gegen Australien gefordert. Highlight dürfte das Spiel des 5-maligen Weltmeisters Brasilien gegen den WM-Halbfinalisten von 2022, Marokko, werden. 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
0: Das Wetter bis morgen.
5: Wechselnd bis stark bewölkt, so geht es durch den Samstagnachmittag. Örtlich können sich auch noch einzelne Schauer bilden. Am Abend und in der Nacht dann meistens niederschlagsfrei. Die Luft kühlt sich auf Werte zwischen 11 und 5 Grad ab und der Wind wird dazu schwach bis mäßig, in den Bergen aber auch mit stürmischen Böen aus westlichen Richtungen. Morgen am Sonntag erneut wechselhaft und windig mit einzelnen Schauern. Dazu gibt es dann Tageshöchsttemperaturen mit Werten zwischen 14 und 19 Grad in der Region. Und noch die Aussichten für die kommenden Tage. Zum Starten die neue Woche am Montag und am Dienstag, örtlich Schauer, aber auch längere sonnige Abschnitte und insgesamt ansteigende Temperaturen.
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5: Der aktuelle Verkehrsservice hier bei Radio Erzgebirge RSA. Derzeit keine Störungsmeldungen für unser Sendegebiet. Ihnen allen eine gute Fahrt.
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1: Mit Herbert Wilder am Mikrofon, ich grüße Sie recht herzlich. Ihnen allen einen schönen Samstagnachmittag. Gleich geht's noch einmal hinüber nach Schneeberg an den Filzteich. Dort wird Filzteichfest gefeiert. Gestern Abend gab es die Eröffnung mit einem bunten Bühnenprogramm und der Band Rockpirat. Heute und morgen folgen noch zahlreiche weitere Veranstaltungshöhepunkte. Mehr dazu noch einmal in dieser Stunde hier bei Radio Erzgebirge RSA.

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1: Radio Erzgebirge RSA ist am Filzteich. Hier wird Filzteich festgefeiert. Und natürlich gibt es neben den Hüpfburgen auch eine ganze Menge Händler, die hier Leckeres aus Topf und Pfanne anbieten. Ronny Tautenhahn ist bei mir am Mikrofon. Grüß dich, ein herzliches Glück auf.
2: Na, Glück auf.
1: Ronny, wie viele Jahre bist du jetzt schon hier mit dabei?
2: Also sagen wir mal, mindestens 20 Jahre sind wir auf jeden Fall hier.
1: Das ist schon eine ganz schöne Zeit, oder?
2: Ja, wir machen es ja auch schon sehr lange.
1: Du hast verschiedene Dinge im Angebot. Zum einen machst du so kleine Festprogramme für Kinder mit Ballonmodellieren und Clownerie und allem drum und dran, Glücksrad und was es nicht alles so gibt. Zum anderen bietest du aber auch so ein paar Dinge an, die man ganz gut essen kann.
2: Ja, also in meiner Firma gibt es die Anneberger Quarkkrapfen, bekannt schon seit über 30 Jahren. Und natürlich mit unserem eigenen Rezept, was wir seit 30 Jahren auch immer alles selber herstellen.
1: Also eine Eigenmarke sozusagen.
2: Auf jeden Fall. Und wir sind natürlich auch überregional auch bekannt damit. Und ja, gute Qualität spricht sich rum.
1: Trotzdem ist es ja für dich auch kein leichtes Geschäft. Also Reisen gehört ganz einfach immer mit dazu.
2: Ja, auf jeden Fall. Also Wochenende gibt es natürlich nicht. Also oder freies Wochenende, das haben wir meistens im Januar, Februar. Aber dann geht es wieder los.
1: Wie viele Kilometer, glaubst du, bist du so auf Achse im Jahr?
2: Oh, schwer einzuschätzen, aber es sind schon einige Tausend.
1: Da kommt ein bisschen was zusammen. Ja. Ne? Jetzt bist du das Wochenende hier am Filzteich und musst ja eigentlich solche Termine auch weit vorplanen. Man muss sich ja anmelden und die Anneberger Kate läuft ja aber auch. Bist du dort auch noch mit einem Stand vertreten oder eher lieber nur jetzt an diesem Wochenende hier?
2: Nein, Anneberger Kate bin ich mit der großen Bäckerei dort, mit den Quarkkrapfen und mit den Brezeln. Und dort stehen wir ja auch schon über 25 Jahre.
1: Also man muss dranbleiben ständig, ne?
2: Auf jeden Fall, ja. Aber es ist natürlich auch jetzt leichter nach der großen Zeit und nach der vielen Zeit ist alles viel einfacher, mit die Stände hinzubauen. Weil wir haben unsere Standplätze auf viele Feste und die rechnen ja auch mit uns.
1: Ich danke dir ganz sehr. Ich wünsche dir für dieses Wochenende ein gutes Geschäft.
2: Oh, Dankeschön, werden wir brauchen.
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1: Wenn am Filzteich gefeiert wird zum Filzteichfest, gibt es immer viele Hüpfburgen, die hier aufgebaut sind, zur Freude der vielen jüngeren Filzteich-Festbesucher. Arthur Kepa ist bei mir am Mikrofon. Ein herzliches Glück auf.
2: Hallo, grüße euch.
1: Du kommst von der Firma Joymondo. Der Name sagt ja schon alles. Ihr habt wieder eine ganze Menge Hüpfburgen mitgebracht.
2: Richtig, diesmal haben wir 21 Hüpfburgen mitgebracht. Nicht nur Hüpfburgen, sondern auch Attraktionsgeräte. Sprich Wettkampfgeräte, wie jetzt zum Beispiel die Bumpingbälle. Wir haben Bungee Run zum Beispiel. Wir haben jetzt Torwandschießen, Radarmessgerät und solche Geschichten.
1: Ich glaube, ich habe dich schon mal gefragt, wer kommt auf die Idee, solche Dinger zu bauen?
2: Ja, also ursprünglich kam die Idee von einem Deutschen. Die haben eine Hüpfburg privat für die Kinder genäht und so kam es in alle Welt.
1: Ihr stellt aber selbst keine her, sondern ihr habt die eingekauft und verleiht die.
2: Wir lassen die Hüpfburgen auch herstellen nach unserem Design, aber wir beziehen die halt fertig meistens.
1: Ja. Also es gibt auch immer wieder neue Ideen. Ihr habt selber neue Ideen, wo ihr sagt, also wir würden uns ganz gern mal so ein Spielgerät der ganz besonderen Art herstellen lassen.
2: Richtig, also zum Beispiel die Hüpfburg hier Nimmersatz, das ist nach meinem Design entstanden. Mit dem Bällebad und mit der Rutsche und dann mit vielen anderen Sachen jetzt, wo die Kinder krabbeln können, für sich verstecken können,
1: Alle Hüpfburgen brauchen quasi einen eigenen Stromanschluss. Das muss organisiert sein, oder?
2: Ja, das ist nicht zu vernachlässigen.
1: Die meisten haben quasi so ein eigenes Gebläse und das müsst ihr alles jetzt sozusagen vorbereiten, organisieren. Samstag, Sonntag kann hier nach Herzenslust gehüpft und getobt werden. Gibt es Sicherheitsvorkehrungen, Bestimmungen, die ihr beachten müsst?
2: Ja, richtig. Also jede Hüpfburg wird nach einer bestimmten Norm hergestellt und die muss dann auch dementsprechend beachtet werden. Wir machen die Hüpfburgen auch schon fest mit Erdnägeln, damit die nicht wegfliegen natürlich. Ansonsten halt an jeder Hüpfburg muss eine Betreuungsperson stehen, die dann natürlich ein Auge immer drauf wirft, dass die Kinder keinen Blödsinn machen.
1: Rein theoretisch gesehen ist das alles wetterunabhängig, aber Regen ist nicht gut.
2: Naja, Regen und Wind, das sind die Killer für so ein Fest. Ab einer bestimmten Windstärke dürfen die Hüpfburgen nicht benutzt, betrieben werden. Darauf achten wir akribisch, dass das alles passt. Alle Hüpfburgen, wie gesagt, sind verankert. Das muss ja gegeben sein, ja.
1: Der Mike hat mir vorhin erzählt, dass die Hüpfburgen auch für manchmal mit einer Altersbeschränkung bedacht sind. Es gibt aber auch solche Hüpfburgen-Spielgeräte, die für Erwachsene funktionieren.
2: Richtig, also einige Hüpfburgen können von Erwachsenen benutzt werden, beziehungsweise Spielgeräte, nicht Hüpfburgen, weil Hüpfburgen haben wir jetzt, ja gut, die eine große, Base Jump and Slide, die darf auch von älteren Kindern benutzt werden. Ansonsten haben wir jetzt zum Beispiel das Torwandschießen, Radarmessgerät oder die Bumpingbälle, die dürfen auch von den Erwachsenen benutzt werden. Ansonsten, Altersbeschränkung. Natürlich werden kleine Kinder mit kleinen Kindern spielen und darauf muss man achten. Und ansonsten geht es schon ab Kindergarten los und endet dann mit 99. Wer möchte, der kann.
1: Torwandschießen mit Geschwindigkeitsmessung, schlägt dein Herz für einen Fußball?
2: Ja, früher schon, heutzutage nicht mehr so viel. Aber natürlich guckt man Fußball und wir sind auch froh, heute schnell fertig zu werden, um ein bisschen Fußball zu gucken.
1: Ich danke dir ganz sehr für das Gespräch und wünsche für das Wochenende eine unfallfreie Zeit.
2: Jawohl, das wünschen wir uns alle und schönes Wetter vor allem. Ne? Immer schön aufessen, Kinder, und damit das Wetter auch passt.
1: Danke dir.
2: Danke auch.
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0: Das Wetter bis morgen.
2: Wechselnd bis stark bewölkt, so geht es durch den Samstagnachmittag. Örtlich können sich auch noch einzelne Schauer bilden. Am Abend und in der Nacht dann meistens niederschlagsfrei. Die Luft kühlt sich auf Werte zwischen 11 und 5 Grad ab und der Wind wird dazu schwach bis mäßig. In den Bergen aber auch mit stürmischen Böen aus westlichen Richtungen. Morgen am Sonntag erneut wechselhaft und windig mit einzelnen Schauern. Dazu gibt es dann Tageshöchsttemperaturen mit Werten zwischen 14 und 19 Grad in der Region. Und noch die Aussichten für die kommenden Tage. Zum Starten die neue Woche am Montag und am Dienstag, örtlich Schauer, aber auch längere sonnige Abschnitte und insgesamt ansteigende Temperaturen.
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2: Der aktuelle Verkehrsservice hier bei Radio Erzgebirge RSA. Derzeit keine Störungsmeldungen für unser Sendegebiet. Ihnen allen eine gute Fahrt.
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1: Wenn am Filzteich gefeiert wird, geht es natürlich auch nicht nur um die Festivitäten, um die Veranstaltungshöhepunkte an sich. Hier muss natürlich auch die Sicherheit gewährleistet sein. Michel Günther ist bei mir am Mikrofon. Ein herzliches Glück auf.
2: Glück auf in die Runde.
1: Michel, ihr habt gerade die Einweisung hinter euch gebracht für die Veranstaltung jetzt am Wochenende. Worauf musst du achten?
2: Also konkret sind wir dafür da, dass der Besucherstrom oder die Besucher hier reibungslos das Fest besuchen können. Wir sind für die Einlasskontrollen, für die Sicherheit der Künstler, für die Zufahrtssperren und für die Genehmigungen zuständig und fungieren hier als großes Team, sodass das ein reibungsloser Ablauf am Ende ist.
1: Du hast sozusagen die Einsatzleitung, bist Einsatzleiter. Wie viele Leute hast du am Start?
2: Also wir sind jetzt so ungefähr roundabout 25 Mitarbeiter, davon alle, also die Hälfte Männer, die Hälfte Frauen ungefähr. Wir sind ein starkes und solides Team und genau.
1: Wie stellt man sich ein auf Bedingungen, die nicht ganz so einfach zu handeln sind? Also ihr habt ja vielleicht auch in eurem Sicherheitsleben schon eine ganze Menge erfahren müssen. Solche Erfahrungen, die helfen schon, wie man mit bestimmten Situationen umgeht. Aber man muss da schon sehr sensibel sein. Also ich glaube, Fingerspitzengefühl gehört da unbedingt dazu.
2: Natürlich, ne? Also bei so einem großen Fest mit so vielen Besuchern können immer Sachen auftreten und Dinge passieren, womit man nicht rechnet und vor allem auch nicht plant. Und ich denke, durch unsere Erfahrung und unsere Kompetenz sind wir dem ganz gut gewappnet und können uns dagegen entgegenstellen. Und ich denke, wir finden immer, und das zeichnet uns auch aus, und deswegen begleiten wir das Fest schon so viele Jahre. Für jede Möglichkeit finden wir dort einen geeigneten Weg, sodass das für alle passt und passend gemacht wird.
1: Man geht ja immer davon aus, dass so ein Fest friedlich ist und dass alle kommen und fröhlich und gut gelaunt sind. Aber das ist nicht immer so.
2: Nein, das ist richtig. Also gut gelaunt kommt nicht jeder. Ne? Wir würden uns wünschen, dass ja jeder mit guter Laune kommt und vor allem auch mit guter Laune geht. Es gibt natürlich aber immer Leute, ne? Es gibt Leute, die einen schlechten Tag haben oder wo dann der Alkoholpegel auch eine Rolle spielt. Und dort mit den Leuten sensibel umzugehen und auch das können wir gut und können

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1: In Schneeberg wird Filzteichfest gefeiert. Wir sind mit Janice Kaiser im Gespräch. Ein herzliches Glück auf.
2: Glück auf, Herr Wilde.
1: Die Stadtwerke Schneeberg haben ja mehrere Jubiläen zu feiern. Zum einen mit der Stadt Schneeberg 555 Jahre Schneeberg und zum anderen ein eigenes Jubiläum 35 Jahre Stadtwerke Schneeberg GmbH. Das ist schon was Besonderes, oder?
2: Das ist was absolut Besonderes, wenn man sich vorstellt, wie lange doch 35 Jahre sind und wie schnell sie doch auch schon vergangen sind. Also absolut verrückt.
1: Hat man Zeit, Rückschau zu halten, oder eigentlich ist das in der heutigen Zeit gar nicht so richtig gut? Schaut man lieber gern nach vorn?
2: Ja, grundsätzlich schauen die Stadtwerke Schneeberg natürlich gerne nach vorn, aber ich denke, so ein Jubiläum ist auch Anlass genug, um auch mal zurückzuschauen. Und genau das haben wir auch in den vergangenen Wochen getan und berichten auch über unsere Social-Media-Kanäle zum Beispiel, über einige ja tolle Ereignisse in der Geschichte der Stadtwerke Schneeberg. Also es lohnt sich auf jeden Fall, dort mal reinzuklicken. Wir beginnen natürlich ab dem Gründungsjahr 1991.
1: Eine Zeit, die wirtschaftlichen Erfolg, aber auch Schwierigkeiten hatte. Schaut man auch so ein bisschen auf die Täler, dass man sagt, also da haben wir Erfahrungen gesammelt, die waren nicht immer so richtig gut, aber wir sind daraus stark hervorgegangen oder so ähnlich.
2: Ja, also das kann ich definitiv bestätigen. Ich selber arbeite schon seit 21 Jahren bei den Stadtwerken Schneeberg. Also ich bin quasi auch schon ein kleines Urgestein und seit 5 Jahren bin ich mittlerweile in der Verantwortung. Und da brauche ich gar nicht so weit zurückzuschauen, wenn es hier um Täler geht. Denn die Energie- und die Energiepreiskrise, die haben uns natürlich auch 2021.

0: 21, 22 ja ganz schön beansprucht. Aber das Gute ist, dass wir daraus auch sehr gestärkt und auch resilient hervorgegangen sind. Und das ist was, wovon wir auch heute noch partizipieren.
1: Wenn man so ein Fest feiert, schaut man sich dann auch noch mal nach der ganzen Stadtwerke-Familie um, guckt man dann mal, ob es vielleicht einen Mitarbeiter, eine Mitarbeiterin gibt, die schon von Anfang an dabei ist?
0: Ja, das haben wir auf jeden Fall. Und unsere Mitarbeiterinnen und Mitarbeiter, die werden ja auch nach ihren Betriebsjubiläen im Unternehmen beglückwünscht und quasi ausgezeichnet. Und es gibt da auch tatsächlich einige Urgesteine, die schon seit Anfang an dabei waren. Einige davon natürlich auch schon in Rente mittlerweile. Und das 35-jährige Firmenjubiläum, das nutzen wir auch in diesem Jahr und werden mit allen Mitarbeitenden im Rahmen der Betriebsversammlung mal zurückschauen. Wird auch ein lustiges Stadtwerke-Quiz geben, was uns nochmal die skurrilsten, emotionalsten, lustigsten Momente der Firmengeschichte vor Augen hält. Und ja, ich denke, das wird uns alle dann in Erinnerungen schwelgen lassen.
1: Jetzt darf an diesem Wochenende schon mal so ein bisschen gefeiert werden. Natürlich mit den Mitarbeitern, aber auch mit den Kunden.
0: Ja, so ist das. 35 Jahre Stadtwerke, das feiern wir natürlich nicht alleine, das feiern wir auch mit unseren vielen Kundinnen und Kunden. Und man muss auch ehrlich sein, so eine Firmengeschichte, die macht man nicht alleine. Ne? Da gehören die Kundinnen und Kunden dazu, die uns über viele Jahre, ja Jahrzehnte ihre Treue gehalten haben. Und das wollen wir natürlich weitergeben. Und gerade so Acts wie heute Abend, Rock Pirat, Stereo Act, das sind natürlich auch, Acts, die auch mal ein paar Euro mehr kosten dürfen normalerweise. Und wir haben uns aber ganz bewusst entschieden, nein, für unsere Silberstromkunden ist das heute Abend eine kostenlose Veranstaltung. Das ist auch unsere Form, um Danke zu sagen. Und das wird sich auch das gesamte Wochenende so durchziehen.
1: Vom gesamten Wochenende gesprochen, es ist ja ein Familienfest, wenn man so will. Also für Jung und Alt, für jede Altersgruppe.
0: Genau so ist das. Heute Abend, da sprechen wir eher das junge und junggebliebene Publikum an. Wie gesagt, Rock Pirat, Stereo Act, heute gibt es Party. Morgen ist dann ein ja gemischter Tag. Wir haben unsere Hüpfburgen wieder dabei. Es gibt ein tolles Showprogramm auf der Bühne mit Musik, mit Tanz, auch mit Akrobatik. Chris Böhm, der BMX-Influencer, der wird da sein. Da wird auch dieses Wochenende ein Weltrekord Versuch wagen. Und ja, das Ganze gipfelt dann morgen Abend natürlich in unserer Mega-Bühnenshow, in dem Multimedia-Spektakel auf dem Filzteich und am Abend dann mit Anstandslos und Durchgeknallt. Und den Sonntag, den widmen wir in diesem Jahr mal ganz den Familien und den Kleinen, denn wir haben Pumuckl eingeladen. Pumuckl wird uns hier besuchen und wir haben auch einen Mitmachzirkus dabei, Ballonmodellage und vieles, vieles mehr.
1: Ich habe mir sagen lassen, die Multimedia-Show am Samstagabend soll ja auch so ein bisschen auf das Stadtwerke-Jubiläum anspielen.
0: Genau, bei den Themen für unsere einzelnen Shows, auch für das Bodypainting, da prüfen wir natürlich immer, Mensch, was gibt es aktuell für einen Anlass und was liegt dieses Jahr näher als die 35 Jahre Stadtwerke, da zugrunde zu legen. Und ich kann versprechen, also gerade für die, die die Stadtwerke Schneeberg schon kennen, wird es eine Show mit vielen Gänsehautmomenten und ja, die LEC GmbH, die Laser Event Company, die haben sich ja einiges einfallen lassen. Und ich bin auch sehr gespannt, wie die Bodypainter in diesem Jahr das Motto 35 Jahre interpretieren werden.
1: Vor dem Fest ist nach dem Fest, das haben Sie immer wieder so gesagt. Sie sind ja ganz erfolgreich in die Eventsaison gestartet mit dem Anbaden hier am Filzteich. Da war Bombenwetter und viele gut gelaunte Gäste waren da, die mitgefeiert haben. Jetzt gibt es ja eigentlich schon den Ausblick auf das nächste große Ereignis, Rock am Teich.
0: Ganz genau, Rock am Teich. Das wird dieses Jahr am 1. August stattfinden. Und auch hier haben wir uns für dieses Jahr, fürs Jubiläumsjahr, was ganz Besonderes einfallen lassen. Denn The New Roses werden hier bei uns auftreten. Man kennt sie zum Beispiel auch, ihr Hit Down by the River, der ist, glaube ich, vielen total geläufig, ist ein super Ohrwurm. Und ja, sie kommen mit einem tollen Support. Und ich gehe davon aus, dass das ein Mega-Event werden wird. Also ich freue mich selber schon total.
1: An diesem Wochenende, was ist so jetzt das ganz persönliche Highlight? Sie haben schon von allen Programmteilen gesprochen. Also jetzt was rauszupicken ist vielleicht nicht ganz einfach, aber was wird so das sein, wo Sie sagen, das will ich mir auf keinen Fall entgehen lassen?
0: Ja, das ist tatsächlich eine gute Frage. Also da gibt es schon vieles, was ich mir unbedingt angucken möchte. Ich weiß zum Beispiel, dass das DJ-Duo Anstandslos und Durchgeknallt hier vor 2 Jahren echt die Hütte abgebrannt hat. Also da freue ich mich auch dieses Jahr drauf. Stereo Act ist für mich natürlich auch eine Riesenfreude. Der Chris Böhm interessiert mich auch, ne? Der BMX-Star-Influencer. Da bin ich auch sehr gespannt, ob er eine Community mitbringen wird, ob er es schafft, seinen Weltrekord auf die Beine zu stellen. Aber ich freue mich einfach insgesamt auf unser gesamtes Filzteichfest-Repertoire, muss man ja fast schon sagen. Der Pippe Lontje wird wieder dabei sein und so viele andere auch. Ja, sodass ich denke, auch wenn Petrus ja nie so richtig uns in die Karten spielt dieses Jahr, ne, und ich da gar nicht so richtig einverstanden bin damit, glaube ich aber, dass wir uns hier eine wunderschöne Zeit machen werden. Und wie es der Zufall will, haben wir fast unser gesamtes Programm auch auf unserer Bühne geplant. Das heißt, alle Programmpunkte finden auch unter der Überdachung statt. Und das ist natürlich ein Zufall, der jetzt mit dem Wetter da ziemlich gut einhergeht. Also ich darf Sie alle einladen, zu uns in den kommenden Tagen an den Filzteich zu kommen. Und ich verspreche Ihnen, Sie bleiben auch trocken.
1: Wetter ist nur Nebensache. Wir wünschen viele gut gelaunte Gäste und ein herzliches Glück auf.
0: Vielen Dank, Herr Wilde, und ebenfalls Glück auf.
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4: Kurz vor 18 Uhr der Blick in die nächsten beiden Stunden. Hier bei Radio Erzgebirge RSA gibt es wieder eine Samstagausgabe der Technikshow mit Oliver Heinze. Natürlich auch heute wieder mit den Techniktipps, den Technik-News und der Rubrik Futter für die Hardware. Ich bin Herbert Wilde, Ihnen allen noch einen schönen Samstagabend.

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1: Die Bundesregierung bekommt weiter Druck in Sachen Reformen. Unter anderem Arbeitgeberpräsident Dulger fordert in der Bild Ergebnisse bis Mitte Juli, damit sich die Stimmung in der Wirtschaft dreht. Die Wirtschaftsweise Grimm sagte der Welt am Sonntag, die bisherigen Reformideen von Union und SPD reichen dafür nicht aus. Sie schlägt unter anderem vor, technologischen Fortschritt in Deutschland zu fördern. Da gibt es aus ihrer Sicht zu viele Regularien. Ist der Iran-Krieg bald zu Ende oder gehen die Angriffe weiter? Das ist immer noch unklar. Vom Vermittler Pakistan gibt es mittlerweile immerhin positive Signale. Da ist von einem möglichen Friedensabkommen die Rede. Offiziell bestätigt haben das die USA und der Iran aber noch nicht. Der Nahost-Experte Hans-Jakob Schindler sagte bei NTV:
2: Es ist noch nicht klar, was steht in diesem Abkommen drin. Und es ist noch nicht klar, ob die Iraner nicht nochmal erneut aggressiv reagieren. Sie haben ja schon gestern Nacht nochmal versucht, Zivilschiffe anzugreifen. Also kann es durch erneute Aggression des Regimes jederzeit natürlich auch wieder nochmal zu einer Verzögerung kommen.
1: Drohnenangriffe auf den Bundestag. Diese Gefahr ist laut Innenminister Dobrindt deutlich größer geworden. Dobrindt hält daher eine dauerhafte Drohnenabwehr für notwendig, berichtet die Rheinische Post. Beim Bundestag ist dafür allerdings die Stadt Berlin zuständig. Auf ihrem Landesparteitag in Dresden hat die SPD Vorschläge für eine Schulreform beschlossen. Unter anderem wollen die Sozialdemokraten die starren Mindestschülerzahlen lockern, um auch kleine Schulen zu erhalten und die Wege kurz zu halten. Co-Landeschef Hohmann sagt, jede Schule wird gebraucht. Bei der Fernwärme soll in Dresden künftig auf die Elbe gesetzt werden. Sachsen Energie plant an der Marienbrücke eine große Flusswasserwärmepumpe. Sie soll ab 2031 rund 45.000 Haushalte versorgen und einen Teil der bisherigen Erdgaswärme ersetzen. Dafür wird Elbwasser genutzt und etwas kälter zurückgeleitet. Laut Sachsen Energie hat das keine spürbaren Folgen für den Fluss. Das Projekt kostet rund 92 Millionen Euro. Herzklopfen, Jubel oder Frust? Die Fußball-WM sorgt bei Fans für starke Emotionen. Die Uni Bielefeld untersucht aktuell, was dabei im Körper passiert und ob es da Unterschiede bei Fans verschiedener Länder gibt. Dafür werden Smartwatch-Daten gesammelt und noch Teilnehmer gesucht. 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
0: Das Wetter bis morgen.
4: Wechselnd bis stark bewölkt, so geht der Samstag im Erzgebirge zu Ende. Am Abend und in der Nacht meistens niederschlagsfrei, die Luft kühlt sich dann auf Werte zwischen 11 und 5 Grad ab. Der Wind wird dazu schwach bis mäßig, in den Bergen aber auch mit stürmischen Böen aus westlichen Richtungen. Morgen am Sonntag erneut wechselhaft und windig mit einzelnen Schauern. Dazu gibt es dann Tageshöchsttemperaturen mit Werten zwischen 14 und 19 Grad in der Region. Und noch die Aussichten für die kommenden Tage. Am Montag und Dienstag örtlich Schauer, aber auch längere sonnige Abschnitte und insgesamt weiter ansteigende Temperaturen.
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4: Der aktuelle Verkehrsservice hier bei Radio Erzgebirge RSA. Derzeit keine Störungsmeldungen für unser Sendegebiet. Ihnen allen eine gute Fahrt.
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1: Herzlich willkommen. Tja, lange Strecken sind ja für viele E-Auto-Skeptiker immer noch der Grund, warum sie nicht auf einen Stromer umsteigen wollen. Vor allem die verschenkte Zeit fürs Laden macht vielen Sorgen. Ganz zu schweigen von der Ladeinfrastruktur in Deutschland. Wir haben uns mal auf der Straße umgehört.
2: Ich denke, dass nachgebessert werden sollte, weil viel mehr Leute jetzt E-Autos haben auch.
3: Auf den Autobahnen müssten es mehr Ladestationen geben, an mehreren Raststätten und nicht immer nur vereinzelten.
4: Also ich denke auch, dass auf jeden Fall noch Bedarf ist, das Ganze zu erhöhen. Allerdings finde ich schon, dass wir auf einem guten Weg sind. Man sieht auf jeden Fall links und rechts, dass ständig neue Ladestationen gebaut werden.
5: Also ich würde gerne unabhängig davon, wo ich bin, in einem relativ kurzen Umkreis, ähnlich wie eine Tankstelle, auch eine E-Ladesäule wissen. Das ist aber noch weiter entfernt.
6: Gerade beim Einkaufen oder so gibt es ja meistens nur zwei Ladesäulen. Und wenn dann mehr Leute mit E-Autos kommen, ist es schwierig, dann auch einen Parkplatz da zu kriegen. Deswegen sollten auf jeden Fall mehr zur Verfügung stehen.
1: Mehr zur Zufriedenheit rund um Reichweite und Ladeinfrastruktur für E-Autos verrät uns Bernd Engelin vom Direktversicherer DA Direkt heute in der Technikshow. Also unbedingt dranbleiben.

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1: Jetzt mal ehrlich, glaubt wirklich noch irgendjemand, dass die Spritpreise dann doch nochmal irgendwann so richtig runtergehen? Der sogenannte Tankrabatt der Bundesregierung hat die Preise zwar ein bisschen nach unten gedrückt, aber was ist danach? Und ist der eine Konflikt irgendwann mal beendet, dann steht doch gleich der nächste vor der Tür. Das Ganze hat zwei Effekte. Erstens, viele von uns fahren fast schon mit einer Angst vorm Tanken an die Zapfsäule. Und zweitens, die Verkaufszahlen der E-Autos steigen. Laut Kraftfahrtbundesamt wurden im März 300.000 Neuwagen zugelassen und ein Viertel davon waren reine E-Autos. 40% Hybridfahrzeuge. Und meine Kollegin Sarah Diener hat sich mal schlau gemacht, wie viel man wirklich mit so einem Elektrofahrzeug sparen kann.
2: Aufgrund der hohen Spritpreise überlegen immer mehr Menschen, auf ein E-Auto umzusteigen. Das kostet zwar noch mehr als ein klassischer Verbrenner, aber das ändert sich gerade, weil die Preisunterschiede durch die steigende Nachfrage immer schneller abschmelzen. Dazu kommt:
3: Bei den Betriebskosten, das heißt beim Laden, spart man im Schnitt 50% gegenüber einem Verbrenner. Das wird auch von aktuellen Studien bestätigt. Wer an öffentlichen Ladesäulen lädt, muss mit etwas höheren Kosten rechnen, dennoch unterhalb denen eines Verbrenners. Auch hier gibt es Bewegung im Markt, weil es einen gewissen Wettbewerb zwischen den Ladeanbietern derzeit gibt. Da werden die Preise mittelfristig sinken,
2: sagt Jan Grindemann von Polestar. Außerdem sind E-Autos im Unterhalt günstiger, weil sie deutlich weniger Verschleißteile haben.
3: Und das führt dazu, dass Service- und Wartungskosten rund 20-35% geringer als bei einem Verbrenner sind. Hinzu kommen natürlich noch die steuerlichen Vorteile, also entweder die Kfz-Steuerbefreiung bis 2030 oder wenn man einen Dienstwagen hat, profitiert man von den 0,25% Dienstwagenbesteuerung.
2: Auch vor Pannen muss man sich nicht fürchten. Dabei schneiden Elektroautos laut der aktuellen ADAC-Pannenstatistik nämlich ebenfalls besser ab als Verbrenner.
3: Mit einem Elektroauto liegen zu bleiben ist circa halb so wahrscheinlich wie mit einem Verbrenner liegen zu bleiben. Es ist ein robusteres Gesamtsystem, weniger Komplexität, damit einhergehend natürlich weniger Fehlerquellen und weniger Liegenbleiber. Aus Gesamtkostensicht schneiden Elektroautos daher häufig besser ab. Und was man auch nicht vergessen darf, ist, dass es natürlich aktuell eine staatliche Förderung gibt zwischen 3.000 und 6.000 Euro, je nachdem, welche Voraussetzungen man mitbringt.
1: Der Mensch ist ein Gewohnheitstier und viele möchten sich nur ungern von ihrem geliebten Verbrenner trennen. Der Trend geht aber immer mehr Richtung E-Auto. Nicht nur, weil die Stromer bei den aktuellen Unterhaltskosten deutlich günstiger sind als Verbrenner, sondern auch, weil sie laut aktuellen Pannenstatistiken weniger oft liegen bleiben. Also einfach mal testen. 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
0: Das Wetter bis morgen.
2: Wechselnd bis stark bewölkt, so geht der Samstag im Erzgebirge zu Ende. Am Abend und in der Nacht meistens niederschlagsfrei, die Luft kühlt sich dann auf Werte zwischen 11 und 5 Grad ab. Der Wind wird dazu schwach bis mäßig, in den Bergen aber auch mit stürmischen Böen aus westlichen Richtungen. Morgen am Sonntag erneut wechselhaft und windig mit einzelnen Schauern. Dazu gibt es dann Tageshöchsttemperaturen mit Werten zwischen 14 und 19 Grad in der Region. Und noch die Aussichten für die kommenden Tage. Am Montag und Dienstag örtlich Schauer, aber auch längere sonnige Abschnitte und insgesamt weiter ansteigende Temperaturen.
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2: Der aktuelle Verkehrsservice hier bei Radio Erzgebirge RSA. Derzeit keine Störungsmeldungen für unser Sendegebiet. Ihnen allen eine gute Fahrt.
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1: Verfassungsschutzpräsident Seelen hat neue Befugnisse für den Inlandsgeheimdienst gefordert. Der Süddeutschen Zeitung sagte er, Sicherheit und Souveränität resultierten aus Abschreckung und Wehrhaftigkeit. Nach Spiegelinformationen soll der Verfassungsschutz im Zuge einer Geheimdienstreform etwa künftig heimlich Computer und Handys von Zielpersonen durchleuchten dürfen. Über 30 Jahre ist es her, dass das 2G-Netz eingeführt wurde, damals für Telefonate und SMS. Jetzt hat der Handynetzbetreiber O2 Telefon mitgeteilt, dass die Technologie in der zweiten Jahreshälfte 2028 abgeschaltet wird. Mittlerweile geht's bei 2G vor allem um Datenverkehr. Allerdings kann 2G nur Minimaldaten transportieren und generell steigt die Datenmenge immer weiter an. Und alte Handys landen oft ungenutzt in der Schublade. Laut einer Bitkom-Umfrage haben 86% der Menschen in Deutschland mindestens ein

ausrangiertes Gerät zu Hause. Insgesamt sollen es rund 170 Millionen sein. Dabei stecken in den Smartphones wertvolle Rohstoffe wie Gold, Silber und seltene Erden. Bitkom empfiehlt deshalb, alte Geräte lieber weiterzugeben, zu verkaufen oder zu spenden, statt sie liegen zu lassen.

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1: Schüler und Eltern in Sachsen sollen weiter kurze Wege zur Schule haben. Diesen und weitere Vorschläge für eine Schulreform hat die SPD auf ihrem Landesparteitag in Dresden beschlossen. Jana Klonikowski berichtet.
2: Die SPD will unter anderem starre Mindestschülerzahlen lockern. So sollen auch kleine Schulen erhalten bleiben, denn die sind nicht nur ein Ort des Lernens, sondern auch Mittelpunkt des sozialen Lebens in Dörfern, Gemeinden und Stadtteilen, heißt es. Die Sozialdemokraten wollen auch längeres gemeinsames Lernen stärken. Co-Landeschef Henning Hohmann sagt mit Blick auf die sinkenden Schülerzahlen, jede Lehrerin, jeder Lehrer und jede Schule werde gebraucht.
1: In Chemnitz hat ein Unbekannter nachts drei Verkaufsautomaten attackiert. Im Stadtteil Sonnenberg schlug er Licht- und Frontscheiben an den Automaten kaputt. Danach nahm er E-Zigaretten und Überraschungspakete mit. Der Schaden liegt bei rund 5.000 Euro. Der Druck auf die Bundesregierung in Sachen Reformen wächst. Unter anderem Arbeitgeberpräsident Rainer Dulger fordert schnelle Ergebnisse. Tom Husse.
3: Ja, der Bild sagte Dulger, bis Mitte Juli müssten aus seiner Sicht Reformen stehen, damit es einen Befreiungsschlag für die Betriebe gibt und sich die Stimmung in der Wirtschaft wieder dreht. Denn die ist weiter schlecht. 90% der Unternehmen sind laut Umfragen mit der Arbeit von Schwarz-Rot unzufrieden. Union und SPD wollen ja große Reformen, unter anderem bei Steuern, der Gesundheit und der Rente auf die Beine stellen. Beschlossen ist da bisher aber noch nichts.
1: Ist der Iran-Krieg bald zu Ende oder gehen die Angriffe weiter? Das ist immer noch unklar. Vom Vermittler Pakistan gibt es mittlerweile immerhin positive Signale. Da ist von einem möglichen Friedensabkommen die Rede. Offiziell bestätigt haben das die USA und der Iran aber noch nicht. Bei der Fußball-WM fiebern Millionen Fans mit. Und wie sehr bestimmte Spielereignisse unseren Körper beeinflussen, untersucht aktuell die Uni Bielefeld mit Hilfe von Smartwatches. Erste Daten gab es schon beim DFB-Pokalfinale zwischen Arminia Bielefeld und dem VfB Stuttgart letztes Jahr. Timo Adam von der Uni Bielefeld sagte uns, dass das Stresslevel im Stadion viel höher ist als vorm Fernseher. Und?
4: Dass die Fans bereits Stunden vor dem Anstoß auf das Spiel hingefiebert haben, dass die durchschnittliche Herzfrequenz während des Spiels um mehr als 18% erhöht war und dass, obwohl Stuttgart bereits mit 4:0 geführt hat, der Bielefelder Anschlusstreffer in der 82. Minute noch einmal für einen signifikanten Anstieg der Herzfrequenz gesorgt hat, vor allem bei den Fans, die das Spiel live im Stadion verfolgt haben.
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0: Das Wetter bis morgen.
6: Wechselnd bis stark bewölkt, so geht der Samstag im Erzgebirge zu Ende. Am Abend und in der Nacht meistens niederschlagsfrei, die Luft kühlt sich dann auf Werte zwischen 11 und 5 Grad ab. Der Wind wird dazu schwach bis mäßig, in den Bergen aber auch mit stürmischen Böen aus westlichen Richtungen. Morgen am Sonntag erneut wechselhaft und windig mit einzelnen Schauern. Dazu gibt es dann Tageshöchsttemperaturen mit Werten zwischen 14 und 19 Grad in der Region. Und noch die Aussichten für die kommenden Tage. Am Montag und Dienstag örtlich Schauer, aber auch längere sonnige Abschnitte und insgesamt weiter ansteigende Temperaturen.
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6: Der aktuelle Verkehrsservice hier bei Radio Erzgebirge RSA. Derzeit keine Störungsmeldungen für unser Sendegebiet. Ihnen allen eine gute Fahrt.
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1: Herzlich willkommen. Tja, lange Strecken sind ja für viele E-Auto-Skeptiker immer noch der Grund, warum sie nicht auf einen Stromer umsteigen wollen. Vor allem die verschenkte Zeit fürs Laden macht vielen Sorgen. Ganz zu schweigen von der Ladeinfrastruktur in Deutschland. Wir haben uns mal auf der Straße umgehört.
2: Ich denke, dass nachgebessert werden sollte, weil viel mehr Leute jetzt E-Autos haben auch.
3: Auf den Autobahnen müssten es mehr Ladestationen geben, an mehreren Raststätten, nicht immer nur vereinzelten.
4: Also ich denke auch, dass auf jeden Fall noch Bedarf ist, das Ganze zu erhöhen. Allerdings finde ich schon, dass wir auf einem guten Weg sind. Man sieht auf jeden Fall links und rechts, dass ständig neue Ladestationen gebaut werden.
5: Also ich würde gerne unabhängig davon, wo ich bin, in einem relativ kurzen Umkreis, ähnlich wie eine Tankstelle, auch eine E-Ladesäule wissen. Das ist aber noch weiter entfernt.
6: Gerade beim Einkaufen oder so gibt es ja meistens nur zwei Ladesäulen. Und wenn dann mehr Leute mit E-Autos kommen, ist es schwierig, dann auch einen Parkplatz da zu kriegen. Deswegen sollten auf jeden Fall mehr zur Verfügung stehen.
1: Mehr zur Zufriedenheit rund um Reichweite und Ladeinfrastruktur für E-Autos verrät uns Bernd Engelin vom Direktversicherer DA Direkt heute in der Technikshow. Also unbedingt dranbleiben.

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1: Als Alexandre Dumas Mitte des 19. 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Bildgewaltig und top besetzt. Jessica Martin hat für uns schon mal reingesetzt.
2: Marseille 1815. Eigentlich könnte es für Edmond Dantès richtig gut laufen. Gerade zum Kapitän des angesehenen Schiffs Pharao ernannt, feiert er die Verlobung mit seiner großen Liebe.
3: Auf Edmond und Mercedes.
2: Wären da nicht missgünstige Neider, die ihn dringend loswerden wollen.
3: Dem ehrenwerten königlichen Staatsanwalt wird hiermit mitgeteilt, dass Edmond Dantès ein Brief des Usurpators Napoleon anvertraut wurde. Mit der Anweisung, diesen einem bonapartistischen Komitee in Paris zu übergeben.
2: Der intrigante Brief verfehlt seine Wirkung natürlich nicht.
4: Wer hier ist Edmond Dantès?
5: Ich bin Edmond Dantès.
4: Sie sind hiermit verhaftet.
5: Verzeihung, wofür?
4: Das erfahren Sie noch
3: Was
4: früh genug.
3: Was hat das zu bedeuten?
2: Edmond wird direkt in den Kerker der Gefängnisinsel Château d'If gebracht und dort jahrelang festgehalten. Sein trostloser Alltag verändert sich schlagartig, als sein Zellennachbar AB plötzlich bei ihm auftaucht.
6: Stehst du dicht an der Wand?
7: Ja.
6: Dann geh beiseite, geh beiseite.
2: Und ihm von einem verborgenen Schatz berichtet. Gemeinsam schöpfen die beiden neue Hoffnung.
7: Tagsüber graben wir den Tunnel. Und dann am Abend gebe ich dir Unterricht und lehre dich alles, was ich weiß.
8: Das wäre schön.
7: Gut. Weißt du, wenn wir erstmal hier raus sind, werden wir sehr reiche Männer sein.
8: An Wissen?
7: Nein, an Wohlstand.
2: Edmond gelingt schließlich die Flucht. Er kehrt als reicher Graf von Monte Cristo zurück und hat klare Absichten.
8: Ich wünsche mir Vergeltung für ein schweres Unrecht, das mir widerfahren ist.
9: Was hat man dir angetan, mein Sohn?
8: Mir wurden 15 Jahre meines Lebens geraubt. Die einzige Frau, die ich je geliebt habe, wurde mir in dieser Zeit genommen. Und nun will ich Rache.

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0: Das Wetter bis morgen.
2: Wechselnd bis stark bewölkt, so geht der Samstag im Erzgebirge zu Ende. Am Abend und in der Nacht meistens niederschlagsfrei. Die Luft kühlt sich dann auf Werte zwischen 11 und 5 Grad ab. Der Wind wird dazu schwach bis mäßig, in den Bergen aber auch mit stürmischen Böen aus westlichen Richtungen. Morgen am Sonntag erneut wechselhaft und windig mit einzelnen Schauern. Dazu gibt es dann Tageshöchsttemperaturen mit Werten zwischen 14 und 19 Grad in der Region. Und noch die Aussichten für die kommenden Tage. Am Montag und Dienstag örtlich Schauer, aber auch längere sonnige Abschnitte und insgesamt weiter ansteigende Temperaturen.
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2: Der aktuelle Verkehrsservice hier bei Radio Erzgebirge RSA. Derzeit keine Störungsmeldungen für unser Sendegebiet. Ihnen allen eine gute Fahrt.
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1: Na, schon mal drüber nachgedacht, auf ein E-Auto umzusteigen? Für viele ist das ja immer noch eher Zukunftsmusik und das liegt vor allem auch an einigen Vorteilen. Besonders die Reichweite reicht nie. Das Laden dauert ewig oder noch schlimmer, die Ladeinfrastruktur in Deutschland ist viel zu schlecht. Das sind so die abschreckendsten Themen. Was da wirklich dran ist und was die E-Auto-Besitzer dazu sagen, das zeigt jetzt eine aktuelle Befragung im Auftrag vom Direktversicherer DA Direkt. Mehr dazu verrät uns meine Kollegin Hanna Kersten.
2: Die gute Nachricht zuerst. Die viel zitierte Reichweitenangst nimmt immer mehr ab. Verrät Bernd Engelin vom Direktversicherer DA Direkt.
3: Und unsere Befragung zeigt auch, die große Mehrheit der E-Autofahrer empfindet auf Langstreckenfahrten einen Stopp von bis zu 20 Minuten durchaus als okay. Allerdings nur dann, wenn sie in dieser Zeit auch mindestens 200 Kilometer Reichweite nachladen können. Ganz anders sehen das die Verbrennerfahrer. Sie geben nämlich mehrheitlich an, 10 Minuten, das ist bei mir wirklich die Toleranzgrenze für einen Ladestopp. Mehr würde ich dafür nicht investieren wollen.
2: Weniger zufrieden sind E-Autofahrer hingegen mit der Ladeinfrastruktur.
3: Ein Viertel beklagt insbesondere eine zu geringe Zahl an Schnelllademöglichkeiten, während natürlich auf der anderen Seite immer mehr Fahrzeuge auf den Markt kommen, die bis zu 400 Kilowatt Spitzenleistung laden können, also in einem sehr hohen Tempo. Hier zeigen die Ergebnisse also wirklich einen klaren Handlungsbedarf für Investitionen in die Ladeinfrastruktur. Deren Ausbau darf nämlich auf gar keinen Fall hinter der technologischen Entwicklung bei den Fahrzeugen auf der Strecke bleiben, denn sonst leidet die Akzeptanz von E-Mobilität.
2: Und auch die Bezahlsysteme an den Ladesäulen sowie die Preisstruktur lassen noch zu wünschen übrig.
3: Häufig werden auch spezielle Apps verlangt, damit man überhaupt bezahlen kann. Und eine einfache EC-Kartenzahlung wird im Prinzip so gut wie nie angeboten. Für Verbraucherinnen und Verbraucher zählt am Ende insbesondere die Verlässlichkeit beim Laden, beim Fahren und natürlich auch der Überblick bei den Kosten. Und genau deshalb brauchen wir eine Infrastruktur, die mit dem tatsächlichen Nutzungsverhalten der E-Autofahrer Schritt hält und Planungssicherheit schafft. Das ist ganz, ganz wichtig.
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1: Und mit dem 79-jährigen TikTok-Star Grams und seinem Enkel Yannick. Vielen besser bekannt als Yadi. Die zeigen ihren Millionen Followern jeden Tag aufs Neue. Digitale Teilhabe kennt kein Alter. Mit Outfit-Videos, Challenges und Einblicken aus dem Alltag beweisen die beiden nämlich, dass es nie zu spät ist, die digitale Welt zu entdecken und aktiv mitzumischen. Tiffany Meiser hat mit Yannick darüber gesprochen.

0: gesprochen, wie wichtig altersfreundliche Apps für Senioren sind.
1: Laut einer aktuellen Studie sind mehr als die Hälfte der über 80-Jährigen online unterwegs. Gleichzeitig haben viele von ihnen Schwierigkeiten, sich in der digitalen Welt zurechtzufinden. Clevere Apps machen da vieles leichter. Deshalb passen immer mehr Anbieter ihre Technik so an, dass auch ältere Menschen mit ihr umgehen können.
2: Sie haben eine größere Schrift, man braucht weniger Klicks, um verschiedene Dinge zu machen. Also es ist einfacher zu nutzen und dann gibt es bei einigen Apps noch die Möglichkeit, von Familienangehörigen unterstützt zu werden.
1: So wünscht sich Yannick Diefenbach, vielen besser bekannt als Ja, die, altersfreundliche Apps. Auf TikTok und Instagram zeigt er Millionen den Alltag und Style seines 79-jährigen Opas. Beide wollen vor allem eines beweisen, dass digitale Teilhabe kein Alter kennt.
2: Digitale Teilhabe ist auch oft mit sozialen Aspekten verknüpft. Da geht es darum, Familie und Freunde zu erreichen. Es geht darum, selbstständig in der Mobilität zu sein.
1: Ein gutes Beispiel: in der Mobilitäts-App Uber können jetzt Konten für Senioren eingerichtet werden. Mit ihnen können Familienmitglieder Fahrten buchen, mitverfolgen und bei Fragen helfen.
2: Da gibt es jetzt einen Seniorenmodus. Man kann selbst als Senior in der App eine vereinfachte Version quasi anschauen. Größere Schrift, einfache Buchung unkomplizierter oder wenn man sich da zurücklehnen will, so wie es auch Grams meistens macht, dann kann man auch von Familienangehörigen unterstützt werden. Heißt, ich kann meinem Opa einfach eine Fahrt über meinen Account buchen.
0: Mit der Uber-App wird Mobilität für alle zugänglicher und auch Eltern oder Großeltern kommen leichter ans Ziel. Einfach mal ausprobieren. Ja, und das war's dann auch schon wieder mit der Technik-Show für diese Woche. Ich bin Oliver Heinze und wünsche eine schöne Woche. Bis nächste Woche.

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4: Das war der Samstag hier bei Radio Erzgebirge RSA mit der Technikshow und Oliver Heinze. Gleich geht's hier weiter mit den Kollegen von RSA aus Leipzig. Ich bin Herbert Wilde. Ihnen allen noch ein schönes Wochenende.

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1: Hallo zusammen, hier ist wieder Frank Fleming mit der Musikkiste. Und in der heutigen Ausgabe möchte ich euch einen Künstler vorstellen, dessen musikalische Bandbreite vom Jazz über Schlager, Rockmusik, Filmmusik, Ballettmusik, elektronische Musik bis hin zu Musicals für Kinder reicht. Das ist zweifelsohne ein weites Feld und deshalb kann ich im Rahmen meiner Musikkiste nur einen Bruchteil seines Gesamtschaffens musikalisch anreißen. Bevor ich jedoch seinen Namen verrate, möchte ich zum Einstieg einen Titel aus seiner zweiten Schaffensphase als Sänger, Komponist und Pianist vorstellen. Es ist eine Ballade aus dem Jahre 1973 mit dem Titel »Heute bin ich allein«.

Na, habt ihr die knarzige Stimme erkannt? Richtig, es ist die Stimme von Reinhard Lakomi, der hierzulande von allen nur Lucky genannt wurde und in dessen Band anfangs solche hervorragenden Musiker wie der Bluesgitarrist Hansi Biebel und die Sängerinnen Uschi Brüning, Nina Hagen und Angelika Mann im Background mitwirkten. Lucky's Songs sind längst Klassiker des DDR-Rock geworden. Erinnert sei in diesem Zusammenhang an Lieder wie »Es war doch nicht das erste Mal«, »Das Haus, wo ich wohne« oder »So schön ist die Liebe im Wald«. Es sind Lieder, die auch heute noch Ehrlichkeit, Vertrautheit, Bescheidenheit und jede Menge Lebensfreude ausstrahlen. Getreu seinem Spitznamen Lucky erschien er mir ebenfalls immer als ein glücklicher Mensch. Eigentlich war Lakomi ein Jazzmusiker. Er galt bereits mit 16 Jahren als ein begnadeter Jazzpianist einer Magdeburger Band. Diese spielte 1964 im Foyer des Interhotels zur Begrüßung der damaligen Jazzlegende Louis Armstrong anlässlich dessen DDR-Tournee. Lucky saß am Klavier. Sie spielten »I can give you anything but love, babe«. Da knallte Louis Armstrong seinen Trompetenkoffer aufs Klavier, nahm seine Trompete heraus und spielte einfach mit. Lakomi, spindeldürr und knabenhaft, wurde zum Abendessen eingeladen, saß mit diesen legendären Musikern zusammen und ahnte auf einmal, das Leben hat noch etwas mit mir vor. Nach Musikstudium in Dresden und vielen Stationen bei bekannten Jazzbands der DDR, unter anderem Klaus Lenz und Günter Fischer, war sich Lakomi nicht zu schade, auch für Schlagerinterpreten wie Thomas Lück, Andreas Holm oder auch für Manfred Krug zu komponieren. Seinen ersten Erfolg als Solist hatte Lucky 1972 mit dem Titel »Es war doch nicht das erste Mal«, der eigentlich für einen anderen Interpreten gedacht war. Kurzum, Lucky sang bis 1977 seine Songs selbst. Es entstanden bei Amiga 4 LPs, welche durchgängig große Erfolge wurden. Wohl auch deshalb, weil auf ihnen mit der Alltagspoesie der Texte von Fred Gerz, die ohne Klischees und Idealisierungen auskamen, etwas wirklich Neuartiges in der deutschen Rock- und Poplandschaft entstand. Dass dabei der Spaß auch nicht zu kurz kam, beweist der nächste Song. Wir hören Lucky und Angelika Mann alias Lütte mit »Mir doch egal«.

0: Die App.
1: So, wahrscheinlich haben sich jetzt bei einigen Veganern und Ernährungsexperten die Fußnägel aufgerollt. Aber auch das wäre Lucky heute sicherlich noch immer egal. Lacomi zog sich ab 1978 wegen der zunehmenden Reglementierungen durch die Kulturfunktionäre der DDR vom Live-Geschehen zurück und wendete sich der elektronischen Musik zu. Auch auf diesem Gebiet war er recht erfolgreich und arbeitete beispielsweise mit Edgar Fröse von Tangerine Dream zusammen. Wer kann sich eigentlich noch an den Umtauschsatz von DDR-Mark in tschechische Kronen erinnern? Oder wer erinnert sich noch an den Geruch eines Intershops, zum Beispiel an der Autobahnraststätte in Freienhuven? Und was gab's da zu kaufen? Oder aber an den katastrophalen Zustand unserer Straßen? All diese Dinge kommen im nächsten Titel zur Sprache. Hier ist Reinhard Lacomi mit Die Reise nach Prag.
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Ihr hört Franks Musikkiste, in der wir uns heute ein wenig mit Reinhard Lacomi befassen wollen. Kehren wir nun also musikalisch zurück aus der Hauptstadt des ehemaligen Bruderlandes GSSR in die 1980er Jahre. In dieser Zeit feierte Lucky, dessen optisches Markenzeichen lange Wuschelhaare, ein Schnauzer und eine Nickelbrille waren, seine größten Erfolge. Mit einem wohl völlig neuen Genre in der deutschsprachigen Musiklandschaft. Es waren Geschichtenlieder für Kinder. Zusammen mit Ehefrau Monika Erhardt, die für die Texte verantwortlich war, veröffentlichte Lucky bis zu seinem Tod im Jahre 2013 insgesamt 13 Kinder-CDs. Die zweifellos bekannteste ist die LP Traumzauberbaum, die sich bis heute insgesamt 4 Millionen Mal verkauft hat. Hieraus hören wir nun das von Angelika Mann gesungene Küsschenlied.

0: Das Küsschenlied von Reinhard Lakumis Kinderplatte Traumzauberbaum. Dass Lucky auch anders konnte, beweist er mit seinem 1993 erschienenen Album Die 6:13-Bahn. Hierin verarbeitet er die Wendeereignisse und die Befindlichkeiten seines ostdeutschen Publikums in den ersten Jahren danach. Für seine Äußerungen, dass, Zitat, die Vision des Sozialismus ohne Alternative eine sozial gerechte, menschenfreundliche und tolerante Gesellschaft ist, wurde er regelrecht angefeindet. Hierzu muss man jedoch wissen, dass Lakomi nie Mitglied der DDR-Pionierorganisation, der FDJ oder gar irgendeiner Partei war. In meinen Augen war er einfach ein aufrechter Mensch und ein genialer Musiker. Hören wir zum Abschluss nun seine sarkastische Abrechnung mit Wendehälsen und einem gewissen Ministerium im Titel Alles Stasi außer Mutti.
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0: Das war Franks Musikkiste mit Frank Fleming und Musik von Reinhard Lacomi. Euch allen eine gute Zeit. Bis zum nächsten Mal, euer Frank.
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3: Am 12. September 2003 starb die Country-Legende Johnny Cash im Alter von 71 Jahren. 11 Jahre nach seinem Tod erschien ein Album mit 12 bis dahin unveröffentlichten Liedern. Johnny Cash hatte äußerst schwierige Zeiten durchlebt. Er musste sich wegen seiner Medikamentenabhängigkeit behandeln lassen. In der Klinik krempelte er sein Leben um und wandte sich erneut dem christlichen Glauben zu. Auf der Platte ist auch das Lied »I came to believe« zu hören, was heißt »Ich kam zum Glauben«. Darin heißt es unter anderem: »Alles ging schief, als ich es selbst schaffen wollte. Und nach jedem Scheitern fühlte ich mich doppelt so allein. Dann schrie ich: Herr, es muss doch einen sicheren und leichteren Weg geben. Denn es kann doch nicht sein, dass ein Mensch jeden Tag die Hoffnung verliert.« Der Refrain lautet: Ja, ich kam zum Glauben an eine höhere Macht. Johnny Cash, als der Man in Black bekannt, glaubte bis an sein Lebensende an Jesus Christus und verfiel nicht wieder der Medikamentensucht.

Nachgedacht mit Liedermacher und Evangelist Lutz Schäufler. 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